0: DU5 DB, DR9 DPA.
1: Ja, schönen guten Morgen, Peter, DU5 DB.
0: Ja, wunderschönen guten Morgen. Da bin ich doch tatsächlich eingeschlafen beim Fußball. War zu langweilig.
1: Deswegen gucke ich den Quatsch erst gar nicht um. Wenn Deutschland spielt, okay, ne? Aber die anderen, ne, ne. Das interessiert mich nicht mehr die Bohne jetzt.
0: Ah, das sind aber die einzigen 2 Stunden, wo ich mit meiner Frau mal offiziell streiten kann über Fußball.
1: Streiten über Fußball, Junge, Junge, Junge. Aber lass uns mal direkt gehen, Peter.
0: Ja, alles klar. DR9 DPA QSY.

gut. Aber du kannst auch sprechen. Du kannst gerne sprechen. Wir haben kein Problem.

Ziel 3 BB, DA 6 her. 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In Tablen, Osnabrück.

Charlie Knebeck hier, Delta Bravo 2 November Kilo. 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

Charlie Quebec von Delta Bravo 2 November Kilo. 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Quebec, allgemeiner Anruf von Delta Bravo 2 November Kilo.

0: ist. Naja, gut, potenziell bringt die 2 dB mehr. Deshalb ist es natürlich so ein bisschen fraglich. Aber probieren geht über studieren. Ne?
1: Alpha ist nicht Spanien. Ich bin portabel in Osnabrück.
0: Hast du da irgendwie einen Roger-Beep an?
1: Muss ich mal gemacht. Ich guck mal durch.
0: Weil die Modulation ist leise und da ist ein ultralauter Roger-Beep drin. Also wenn du die Modulation so laut machen würdest wie den Roger-Beep, dann wärst du mega laut. Das wäre nicht schlimm, dann würde ich einfach hier die Lautstärke erniedrigen.

0: Charlie Quebec, hier ist Delta Bravo 2 November Kilo.
1: Delta Bravo 2 November Kilo, hier ist Delta Alpha 6 Echo Alpha.
0: Delta Alpha 6 Echo Alpha, Delta Alpha 6 Spanien quasi. Schönen guten Abend oder guten Nachmittag, ja, haben wir noch keinen Abend, es ist ja noch keine 6 Uhr. Ja, mein Name ist Nikolas und ich fahre gerade ein bisschen durch die Gegend und habe hier eine neue Antenne auf dem Magnetfuß und wollte mal gucken, ob man da irgendwie einen Unterschied schafft.

0: Ja, war tatsächlich irgendwie eingeschaltet. Keine Ahnung, wie das gekommen ist.
1: Ja, Roger, war jetzt kein Drama, nur der war jetzt halt irgendwie zehnmal so laut wie deine Stimme. Das war dann halt von der Lautstärke ein bisschen unangenehm. Ansonsten wäre es ja jetzt, Roger Beep ist ja auch nicht verboten, auch wenn es jetzt im Amateurfunk nicht gerade en vogue ist. Sag doch mal deinen Namen, bitte.

Ist DB zu NK, Funkgerät kaputt, hier ist Delta Bravo 2 November Kilo, DA 6 EA nochmal bitte.

0: Insofern funktioniert eben seine Kiste nicht mehr. Delta Lima 6 Tango Juliet, mobil.
1: Delta Lima 6 Tango Juliet. Der TJ, also Delta Lima 6 TJ, vielleicht kann ich mir so merken. Ja, schönen guten Tag. Ich vermute mal, TJ seist du wahrscheinlich, wie gefühlt jeder, der mit T anfängt, Thomas.
0: Ja, richtig, aber du müsstest mich ja auch kennen. Wir hatten schon öfter das Vergnügen miteinander.
1: Ja, ich weiß auf jeden Fall, dass ich mit Thomas irgendwie schon öfters mal geredet habe, aber bei Thomas ist es halt immer schwierig. Das Rufzeichen hatte ich jetzt nicht mehr auf dem Schirm, muss ich zugeben. Ja, kann gut sein, ne? Ja, ich fahre hier gerade im Bitten rum, ich bin dann natürlich überraschenderweise auch gleich schon wieder da, weil ich jetzt gerade nur zum Fitness fahre. Das ist Grund zu dir.
0: Ich bin gerade kräftig am Überlegen, ob das Fading von mir oder von dir kommt, aber ich glaube, das kommt von mir. Ich habe hier irgendwie ein Thema mit 2 Meter, das klappt irgendwie nicht gescheit. Ich müsste auf 70 wechseln, aber ich weiß jetzt nicht, wo gerade die Frequenz dazu ist. Ist ja alles untereinander verlinkt hier. Name ist Thomas, OTA Recklinghausen normalerweise. Gerade in Recklinghausen unterwegs. Ah, und kräftig am Kurbeln.
1: Ja, ist eigentlich komisch. Normalerweise geht ja 2 Meter besser als 70 Zentimeter. Deshalb ist das ein wenig verwunderlich. Also gut, wir hängen natürlich hier von dem Relais ab. Wenn es ein anderes Relais ist, was weiter entfernt ist, ist natürlich eine andere Geschichte.
0: Ja, obwohl bei mir hier die Feldstärke auf volle Flotte hängt, kann man ja nicht sagen, bei dem Ding hier ist 9 plus irgendwas, ist schon in der roten Bereich die Skala, aber trotzdem habe ich hier ein mächtiges Fading drauf, also irgendwie komisch.
1: Ja, gut, ich bin auch mobil, ne? Aber ich höre das Relais ja relativ gut, also zwischendurch auch mal mit ein paar Rauschern, ne? So ist jetzt nicht, aber ist halt nicht perfekt.
0: Ja, ich befürchte eher, das ist von meiner Seite hier. Wie gesagt, auf 2 Meter habe ich da irgendwie so einen Stör, so einen Rauschteppich, der mir überhaupt nicht zusagt. Ich weiß aber nicht, ob der vom Auto kommt, weil selbst wenn ich das Auto komplett ausschalte, ist der Störteppich immer noch da. Oben an der Antenne habe ich den allerdings nicht, also irgendwie dubios. Naja, sobald die richtige Antenne draufkommt, sieht das wahrscheinlich wieder anders aus. So, ich bin aber beim Einkaufsladen fast angekommen. Mich wieder raus. Ich wollte nur deine Rufe nicht ungehört verhallen lassen. Delta Lima 6, Tango Juliet. Mobil.
1: Ja, alles klar, Thomas. Das kommt mir sehr entgegen, weil ich bin jetzt auch in diesem Moment da. Dann wünsche ich dir alles Gute, 73. Danke fürs Reinkommen und dann viel Spaß beim Einkaufen. Bring mir was Schönes mit, Hai.
0: Ja, bitte in die Einkaufsliste eintragen. Wir haben da immer eine Einkaufsliste.
1: Ja, Roger, mach ich dann nächstes Mal.
0: 73 auch von meiner Seite. Ciao, ciao.
1: Tschüssikowski, hier bist du in KQRT.

0: Charlie Quebec von Delta Bravo 2 November Kilo.
1: Die Nummer haben wir richtig geführt, Delta November 9, November in der Golf, das Protokoll.
0: Mahlzeit, hallo Jürgen. Na, wie sieht's aus?
1: Ach ja, ich bin Rote richtig geschafft, Abend erstmal. Ja, wir haben Rote erstmal so eine 150 Kilo Treppe aufgebaut, da unten im Dornheim, ne? Mein Sohn hat dann eine Dachterrasse auf der Garage. Ja, mit zwei Mann und einem Weibchen und einem Verwirrten, den man dazwischen gefunkt hat. Ja, das war nicht ganz einfach heute.
0: Eine Gartentreppe oder was hast du aufgebaut?
1: Ja, richtig, das ist so eine Anbautreppe, ne? Also von der Dachterrasse nach unten in Richtung Erdgeschoss. Das Ding wiegt ungefähr so, ja, so 120, 130 Kilo.
0: Das war so eine. Achso, die war im Ganzen die Treppe, oder wie?
1: Nö, nö, das war ein Bausatz. Ne? Muss man erst zusammensetzen. Ja, und, ja. Wie gesagt, war ein bisschen schmeißtreibend heute.
0: Ja, voll als Rentner verkeilt, ne? Ist doch gut, wenn du was zu tun hast, AI.
1: Ja, so bei 66 Jahren, da hört die Leistungsfähigkeit nur so ein bisschen auf.
0: Ich dachte, mit 66 Jahren fängt das Leben an erst.
1: Du glaubst gar nicht, was man so mit 32 geschwitzt hätte. Weil der hat dir die Schnauze gestrichen, weil er so ein paar Schrauben da nicht reinkriegt. Ne? Naja, okay, wir haben das Ding jetzt erstmal stehen und jetzt müssen wir die Treppenstufen noch reinmachen und das Geländer und ja, dann haben wir das Ding geschafft. Ne?
0: Ja, mein Gott, hier laufen aber auch Mädels rum. Also schon, der Sommer hat durchaus so Vorteile, ne?
1: Ja, ich glaube, die Rückkehr wäre ein bisschen kürzer, ne? Wo bist du denn momentan?
0: Ich fahre jetzt eigentlich über die Hauptstraße, also eigentlich ist jetzt hier nicht unbedingt der Place to be, aber selbst da läuft mal hier das eine oder andere Mädel nachher.
1: Ja, Rote am Funk war ein bisschen ruhig, ne? Ich glaube, den Peter habe ich auch noch nicht gehört, ne? Die üblichen Verdächtigen. Sag mal, von dem Klaus aus Unna, der da im Altenheim ist, hast du da jemals mal wieder was von gehört? Also irgendwie fehlt er ja ganz auf der Frequenz.
0: Ach, stimmt. Was war das nochmal? Der, der Klaus und, nee. Dann gab es ja noch den Josef, das ist der, der immer so ein bisschen Probleme mit seiner Stimme hat, und den Klaus. Das stimmt, der, von dem habe ich auch lange nichts mehr gehört. Wo ist das?
1: Also gefühlt würde ich sagen, ist der auch so schon nochmal zwei Wochen nicht mehr am Funk. Also der war da sonst immer in jedem QSO, war der mit dabei.
0: Keine Ahnung, ne, habe ich auch nicht gehört. Also gut, ich bin jetzt zu Hause ja meistens nicht QRV im Verbund, ich bin ja immer nur mobil QRV. Aber da habe ich auch lange nichts gehört. Gut, ich war jetzt in letzter Zeit auch nicht besonders viel, oder ich überlege gerade, was habe ich denn an Fahrten gemacht. Ja, Freitag, Samstag, Sonntag war ich in Dortmund. Ja, aber wie gesagt, zu Hause bin ich ja nicht zuvor vor während der Arbeitszeit und sonst abends eigentlich auch nicht. Zumindest nicht im Verbund.
1: Ja, wer weiß, was da los ist. Vielleicht hört man von dem mal wieder was, ne? Ja, wie sieht es denn mit Peter aus? DP oder den neuen DPA, ne? Glaube ich.
0: Ja, mit dem habe ich heute noch gesprochen, aber jetzt nicht über Funk, über WhatsApp, also in der Gruppe, ja, er lebt noch, also Foto war, glaube ich, so den Grundthemen dann entsprechend.
1: Der ist heute auch sehr ruhig, ne? Also wenn er seinen Namen gehört hätte, ne? Und wäre QRV, dann wäre er sofort da, ne?
0: Ah, das dauert manchmal ein bisschen. Ich habe ihn auch manchmal versucht, mit ein paar Beleidigungen hinterm Ofen hervorzulocken, aber es funktioniert leider nicht immer. In dem Wissen, dass er ja meistens zuhört. Ja. Also zumindest hat er schon mal nach irgendwelchen Jaesus-Speakern und Blauflug gefragt. Also er ja, sammelt ja kräftig irgendwie Elektroschrott, würden böse Menschen sagen, so wie ich zum Beispiel. Also scheint er dementsprechend, scheint ihm noch ganz gut zu gehen.
1: Ja, wir haben uns ja mal getroffen am U52, ne? Da haben wir mal ein Bild gezeigt von seinem Schenk. Ne? Also ich denke mal, meine Frau würde mich erschlagen, wenn ich sowas im Wohnzimmer aufbauen würde. Der hat ja mindestens 20 Geräte da stehen.
0: Ja, ich finde das auch, ich bin ja leider auch, schmeiß auch ungern Sachen weg, aber ich habe selbst mit 3 Handfunkgeräten sind eigentlich, oder 4 Handfunkgeräten, die ich habe, sind eigentlich schon viel. Weil, was soll das, wenn der ganze Scheißweg da nur im Wege rumsteht, ne? Weil gut, wenn du es sammelst, okay, aber im Prinzip, es nimmt nur Platz weg, keine Ahnung, wenn du es hier ins Gras beißt, kannst du es auch nicht mitnehmen. Das ist nur irgendein Scheiß, den guckst du dir mal an und dann hast du einen Spaß dran, ne? Irgendwie einmal im Jahr. Aber gut, wer Spaß dran hat, soll es machen, ne? Aber für mich wäre das auch nichts. Wobei ich eigentlich auch schon zu viel Geräte habe. Und das ist noch nicht mal viel. Ich würde mich jetzt nicht als Sammler bezeichnen, aber die sich so angehäuft haben. Aber ich versuche das eigentlich zu vermeiden, was mir nicht immer ganz gelingt. Das ist genau das Gegenteil von dem, was er macht. Wir können mal gleich mal einmal auf Direktfrequenz gehen, vielleicht mal, Jürgen. Ich will nämlich mal hier testen. Ich habe jetzt hier eine andere Antenne am Auto. Warte, ich glaube, die Stelle ist scheiße dafür. Gegen die MR77, ob man einen Unterschied hört auf Direktfrequenz.
1: Ja, ich kann mal umschalten auf 2 Meter Anruffrequenz 144.500.
0: Ja, ist klar, ich gehe auch rüber.
1: Okay, Kurs Y.
0: Ja, warte mal, ich fahre erstmal irgendwie oder fahre ich nicht, ich bleib jetzt erstmal, ich fahr doch da hoch.